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1: Ich bin Jerome Nussbaum. In den letzten großen TV-Auseinandersetzungen vor den Wahlen am Sonntag haben sich die Spitzenkandidaten einen Schlagabtausch geliefert. Mecklenburg-Vorpommerns Ministerpräsidentin Schwesig von der SPD traf im NDR auf ihren AfD-Herausforderer Holm. Ein Streitpunkt war dabei Holms Vorhaben, den Rundfunkstaatsvertrag zu kündigen, wie es auch in Sachsen-Anhalt passieren soll.
2: Weil der öffentlich-rechtliche Rundfunk, auch der NDR, des Öfteren desinformiert, weil er nicht objektiv und ausgewogen berichtet.
3: Entschuldigung, können wir leider keine Luft dran lassen. Das sind völlige Falschbehauptungen und das können wir nicht so stehen lassen.
2: Wir müssen mir schon zugestehen, dass ich antworte, wie ich das für richtig erachte.
3: Gut, aber vorher wollen wir den Zuschauern zumindest die Gelegenheit geben, zu sagen, das können wir ebenfalls in unserem Faktencheck
2: nachprüfen. Das können Sie ja gerne tun, aber ich würde schon gerne sagen, was ich sagen möchte.
3: Desinformation lassen wir uns nicht vorwerfen.
2: Ja, doch.
1: Schwesig erinnerte daran, dass Holm selbst für den öffentlich-rechtlichen Rundfunk tätig war.
4: Und genau dafür stehen Sie, für diese Täuschungen der Menschen. Wenn es Ihnen passt, ist Ihnen der NDR gut genug.
2: Nein.
4: Und wenn es Ihnen draußen auf dem Marktplatz passt, wo das Thema populär ist, die Gebühren abzuschaffen, dann sind Sie dagegen. Und genauso sind Sie. Sie machen sich die Welt, wie es Ihnen gefällt.
1: In der jüngsten INSA-Umfrage liegt die AfD in Mecklenburg-Vorpommern bei 37% und damit 2 Punkte vor Schwesigs SPD. Unionsfraktionschef Frei hält schnelle Entscheidungen zu Entlastungen bei den Spritpreisen für möglich. Nach seinen Worten könnte das schon zum 1. Oktober gelingen. Er sagte in der ARD, alle müssten dafür eng zusammenarbeiten. Dabei nannte er 2 Optionen. Eine Absenkung der Energiesteuer, wie schon beim Tankrabatt im Mai und Juni, oder eine niedrigere Mehrwertsteuer auf Kraftstoffe. Für die 2. Möglichkeit hatte sich gestern auch Bundeswirtschaftsministerin Reiche ausgesprochen. Demnach könnte die Mehrwertsteuer befristet von 19% auf 7% gesenkt werden. US-Präsident Trump hat der EU mit einem Handelsstopp gedroht, sollte sie deutlich enger mit Kanada zusammenarbeiten. Hintergrund ist der Plan aus Brüssel, Kanada eine sogenannte assoziierte Mitgliedschaft anzubieten.
5: Laut Trump könne ein solcher Schritt eine feindselige Handlung darstellen. Dann werde er sehr hohe Zölle verhängen und den Handel mit Europa ganz einstellen. EU-Kommissionspräsidentin von der Leyen hatte gestern die Sondermitgliedschaft Kanadas ins Spiel gebracht. Wie das genau aussehen soll, ließ sie offen. Denkbar ist aber eine engere Zusammenarbeit in den Bereichen Verteidigung und Technologie. Ulrike Klein, Redaktion.
1: Der ChatGPT-Entwickler OpenAI hat weitere Probleme mit seiner KI öffentlich gemacht. Demnach soll ein Chatbot bei einem Testlauf versucht haben, von ihm selbst erstellte Dateien ins Netz hochzuladen, nur um sie bei Antworten als Quelle vorweisen zu können. In einem anderen Fall soll die künstliche Intelligenz verschwiegen haben, dass sie angefragte Dateien einfach erfunden hatte. Bayer Leverkusen ist mit einem Sieg in die Fußball-Europa League gestartet. Gegen den slowenischen Meister NK Sielce gab es ein 2:0.
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1: Die Temperaturen liegen im Moment in Schwerin bei 11 Grad, 12 messen wir in Neubrandenburg und 12 sind es auch in Heringsdorf. Heute wird es überwiegend wechselnd bis stark bewölkt sein, auch etwas Regen ist möglich, bei Höchstwerten um 19 Grad. Morgen dann ganz ähnlich, örtlich mit Schauern, später lockert es aber wieder auf und die Sonne kommt zum Vorschein bei maximal 19 Grad.

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6: Ich bin Jerome Nussbaum. Im kommenden Monat könnte es endlich Entlastungen für Autofahrer an den Tankstellen geben. Zumindest wird das von der Bundesregierung angepeilt. Unionsfraktionschef Frei hält schnelle Entscheidungen zu Entlastungen bei den Spritpreisen für möglich. Nach seinen Worten könnte das zum 1. Oktober gelingen, sagte er in der ARD. Dafür müssten alle eng zusammenarbeiten. Frei nannte zwei Optionen. Eine Absenkung der Energiesteuer, wie schon beim Tankrabatt im Mai und Juni, oder eine niedrigere Mehrwertsteuer auf Kraftstoffe. Für die zweite Möglichkeit hatte sich gestern auch Bundeswirtschaftsministerin Reiche ausgesprochen. Demnach könnte die Mehrwertsteuer befristet von 19% auf 7% gesenkt werden. Allerdings ist die Finanzierung noch umstritten. Die SPD hatte sich für eine Übergewinnsteuer ausgesprochen, um sich das Geld von den Mineralölkonzernen zurückzuholen. Noch dieses Thema. Ein Handelsstopp zwischen den USA und der EU droht. US-Präsident Trump ist nicht damit einverstanden, dass die EU Kanada eine sogenannte assoziierte Mitgliedschaft anbieten will. Ein solcher Schritt könne eine feindselige Handlung darstellen, sagte er. Dann werde er sehr hohe Zölle verhängen und den Handel mit Europa ganz einstellen. EU-Kommissionspräsidentin von der Leyen hatte gestern noch offen gelassen, wie eine solche Sondermitgliedschaft genau aussehen könnte.
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6: Kurz vor der Landtagswahl liefern sich AfD und SPD in letzten Umfragen ein Kopf-an-Kopf-Rennen. Die SPD von Ministerpräsidentin Schwesig liegt nur noch 2 Punkte zurück an zweiter Stelle. Schwesig verwies gegenüber unserem Sender auf die Erfolge ihrer bisherigen Regierung.
7: Wir haben in Mecklenburg-Vorpommern die Wirtschaft in den letzten Jahren gestärkt und haben anders als im Bundestrend ein größeres Wirtschaftswachstum. Es entstehen neue Arbeitsplätze, auch die Löhne sind durchschnittlich gestiegen. Und ich habe vor allem die Familien entlastet. Wir sind ein Bundesland, wo Familien weder in der Krippe noch im Kindergarten oder im Hort Kita-Gebühren bezahlen. Damit entlasten wir jede Familie um 18.000 Euro.
6: Gewählt wird am Sonntag. Im Rostocker Überseehafen hat es einen Großeinsatz von Feuerwehr und Polizei gegeben. Auf einer Fähre war ein Gefahrenstoff ausgetreten. Zahlreiche Menschen mussten deshalb in Sicherheit gebracht werden. Einige klagten über Atemwegsbeschwerden.
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6: Die Temperaturen liegen im Moment in Schwerin bei 11 Grad, 12 messen wir in Neubrandenburg und 12 sind es auch in Heringsdorf. Heute wird es überwiegend wechselnd bis stark bewölkt sein, auch etwas Regen ist möglich, bei Höchstwerten um 19 Grad. Morgen dann ganz ähnlich, örtlich mit Schauern, später lockert es aber wieder auf und die Sonne kommt zum Vorschein bei maximal 19 Grad. Jetzt sind Sie kurz und kompetent informiert mit Lounge Plus. Ich bin Jerome Nussbaum.

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3: Ich bin Jerome Nussbaum. In den letzten großen TV-Auseinandersetzungen vor den Wahlen am Sonntag haben sich die Spitzenkandidaten einen Schlagabtausch geliefert. Mecklenburg-Vorpommerns Ministerpräsidentin Schwesig von der SPD traf im NDR auf

0: ihren AfD-Herausforderer Holm. Ein Streitpunkt war dabei Holms Vorhaben, den Rundfunkstaatsvertrag zu kündigen, wie es auch in Sachsen-Anhalt passieren soll.
1: Weil der öffentlich-rechtliche Rundfunk, auch der NDR, des Öfteren desinformiert, weil er nicht objektiv und ausgewogen berichtet.
2: Entschuldigung, können wir leider keine Luft dran lassen. Das sind völlige Falschbehauptungen und das können wir nicht so stehen lassen.
1: Wir müssen mir schon zugestehen, dass ich antworte, wie ich das für richtig erachte.
2: Gut, aber vorher wollen wir den Zuschauern zumindest die Gelegenheit geben, zu sagen, das können wir ebenfalls in unserem Faktencheck
1: nachprüfen. Das können Sie übrigens gerne tun, aber ich würde schon gerne sagen, was ich sagen möchte.
2: Desinformation lassen wir uns nicht vorwerfen.
1: Ja, doch.
0: Schwesig erinnerte daran, dass Holm selbst für den öffentlich-rechtlichen Rundfunk tätig war.
3: Und genau dafür stehen Sie, für diese Täuschungen der Menschen. Wenn es Ihnen passt, ist Ihnen der NDR gut genug. Nein. Und wenn es Ihnen draußen auf dem Marktplatz passt, wo das Thema populär ist, die Gebühren abzuschaffen, dann sind Sie dagegen. Und genauso sind Sie. Sie machen sich die Welt, wie es Ihnen gefällt.
0: In der jüngsten INSA-Umfrage liegt die AfD in Mecklenburg-Vorpommern bei 37% und damit 2 Punkte vor Schwesigs SPD. Unionsfraktionschef Frei hält schnelle Entscheidungen zu Entlastungen bei den Spritpreisen für möglich. Nach seinen Worten könnte das schon zum 1. Oktober gelingen. Er sagte in der ARD, alle müssten dafür eng zusammenarbeiten. Dabei nannte er 2 Optionen, eine Absenkung der Energiesteuer wie schon beim Tankrabatt im Mai und Juni oder eine niedrigere Mehrwertsteuer auf Kraftstoffe. Für die zweite Möglichkeit hatte sich gestern auch Bundeswirtschaftsministerin Reiche ausgesprochen. Demnach könnte die Mehrwertsteuer befristet von 19% auf 7% gesenkt werden. US-Präsident Trump hat der EU mit einem Handelsstopp gedroht, sollte sie deutlich enger mit Kanada zusammenarbeiten. Hintergrund ist der Plan aus Brüssel, Kanada eine sogenannte assoziierte Mitgliedschaft anzubieten.
4: Laut Trump könne ein solcher Schritt eine feindselige Handlung darstellen. Dann werde er sehr hohe Zölle verhängen und den Handel mit Europa ganz einstellen. EU-Kommissionspräsidentin von der Leyen hatte gestern die Sondermitgliedschaft Kanadas ins Spiel gebracht. Wie das genau aussehen soll, ließ sie offen. Denkbar ist aber eine engere Zusammenarbeit in den Bereichen Verteidigung und Technologie. Ulrike Klein, Redaktion.
0: Der ChatGPT-Entwickler OpenAI hat weitere Probleme mit seiner KI öffentlich gemacht. Demnach soll ein Chatbot bei einem Testlauf versucht haben, von ihm selbst erstellte Dateien ins Netz hochzuladen, nur um sie bei Antworten als Quelle vorweisen zu können. In einem anderen Fall soll die künstliche Intelligenz verschwiegen haben, dass sie angefragte Dateien einfach erfunden hatte. Bayer Leverkusen ist mit einem Sieg in die Fußball-Europa-League gestartet. Gegen den slowenischen Meister NK Sielce gab es ein 2:0.
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0: Die Temperaturen liegen im Moment in Schwerin bei 11 Grad, 12 messen wir in Neubrandenburg und 12 sind es auch in Heringsdorf. Heute wird es überwiegend wechselnd bis stark bewölkt sein, auch etwas Regen ist möglich, bei Höchstwerten um 19 Grad. Morgen dann ganz ähnlich, örtlich mit Schauern, später lockert es aber wieder auf und die Sonne kommt zum Vorschein bei maximal 19 Grad.
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4: Ich bin Jerome Nussbaum. Im kommenden Monat könnte es endlich Entlastungen für Autofahrer an den Tankstellen geben. Zumindest wird das von der Bundesregierung angepeilt. Unionsfraktionschef Frei hält schnelle Entscheidungen zu Entlastungen bei den Spritpreisen für möglich. Nach seinen Worten könnte das zum 1. Oktober gelingen, sagte er in der ARD. Dafür müssten alle eng zusammenarbeiten. Frei nannte zwei Optionen. Eine Absenkung der Energiesteuer, wie schon beim Tankrabatt im Mai und Juni, oder eine niedrigere Mehrwertsteuer auf Kraftstoffe. Für die zweite Möglichkeit hatte sich gestern auch Bundeswirtschaftsministerin Reiche ausgesprochen. Demnach könnte die Mehrwertsteuer befristet von 19% auf 7% gesenkt werden. Allerdings ist die Finanzierung noch umstritten. Die SPD hatte sich für eine Übergewinnsteuer ausgesprochen, um sich das Geld von den Mineralölkonzernen zurückzuholen. Noch dieses Thema. Ein Handelsstopp zwischen den USA und der EU droht. US-Präsident Trump ist nicht damit einverstanden, dass die EU Kanada eine sogenannte assoziierte Mitgliedschaft anbieten will. Ein solcher Schritt könne eine feindselige Handlung darstellen, sagte er. Dann werde er sehr hohe Zölle verhängen und den Handel mit Europa ganz einstellen. EU-Kommissionspräsidentin von der Leyen hatte gestern noch offen gelassen, wie eine solche Sondermitgliedschaft genau aussehen könnte.
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4: Kurz vor der Landtagswahl liefern sich AfD und SPD in letzten Umfragen ein Kopf-an-Kopf-Rennen. Die SPD von Ministerpräsidentin Schwesig liegt nur noch 2 Punkte zurück an zweiter Stelle. Schwesig verwies gegenüber unserem Sender auf die Erfolge ihrer bisherigen Regierung.
5: Wir haben in Mecklenburg-Vorpommern die Wirtschaft in den letzten Jahren gestärkt und haben anders als im Bundestrend ein größeres Wirtschaftswachstum. Es entstehen neue Arbeitsplätze, auch die Löhne sind durchschnittlich gestiegen. Und ich habe vor allem die Familien entlastet. Wir sind ein Bundesland, wo Familien weder in der Krippe noch im Kindergarten oder im Hort Kita-Gebühren bezahlen. Damit entlasten wir jede Familie um 18.000 Euro.
4: Gewählt wird am Sonntag. Im Rostocker Überseehafen hat es einen Großeinsatz von Feuerwehr und Polizei gegeben. Auf einer Fähre war ein Gefahrenstoff ausgetreten. Zahlreiche Menschen mussten deshalb in Sicherheit gebracht werden. Einige klagten über Atemwegsbeschwerden.
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4: Die Temperaturen liegen im Moment in Schwerin bei 11 Grad, 12 messen wir in Neubrandenburg und 12 sind es auch in Heringsdorf. Heute wird es überwiegend wechselnd bis stark bewölkt sein, auch etwas Regen ist möglich bei Höchstwerten um 19 Grad. Morgen dann ganz ähnlich, örtlich mit Schauern, später lockert es aber wieder auf und die Sonne kommt zum Vorschein bei maximal 19 Grad. Jetzt sind Sie kurz und kompetent informiert mit Lounge Plus. Ich bin Jerome Nussbaum.

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3: Ich bin Jerome Nussbaum. Die Gemeinde Binz ist mit ihrer Klage gegen das LNG-Terminal vor Sassnitz gescheitert. Das Bundesverwaltungsgericht wies die Klage als unzulässig ab. Die Gemeinde habe nicht nachweisen können, dass sie durch das Vorhaben betroffen ist. Laut den Leipziger Richtern sei das Terminal weit genug entfernt und Binz habe nicht aufzeigen können, welche Auswirkungen etwaige Störfälle im Hafen haben könnten. Mecklenburg-Vorpommerns Ministerpräsidentin Schwesig von der SPD hat sich ihr letztes TV-Duell vor der Landtagswahl mit dem AfD-Ministerpräsidentenkandidaten Holm geliefert. Dabei ging es unter anderem um die Forderung der AfD, neue Atomkraftwerke zu bauen.
4: Die direkte Frage, wo denn in Mecklenburg-Vorpommern Atomkraftwerke entstehen könnten, ließ Holm unbeantwortet. Schwesig will dagegen weiterhin auf erneuerbare Energien wie Windkraft setzen. Holm sprach sich aber auch für Gaskraftwerke aus und dafür, die Ostsee-Pipeline Nord Stream zu reaktivieren.

0: nach einem Ende des Krieges. Schwesig warf er vor, beim Thema Energiewirtschaft am laufenden Band zu lügen. Es ging auch nochmal um einen möglichen Wechsel von Schwesig nach Berlin. Den Spekulationen erteilte sie eine Absage. Ulrike Klein, Redaktion.
1: Kurz vor der Abgeordnetenhauswahl in Berlin hat der CDU-Spitzenkandidat Evers die linken Kandidatin Ehralp mit antisemitischen Vorfällen in den eigenen Reihen konfrontiert. Er sprach in der Wahldebatte in der ARD am Abend von einem grundlegenden Problem statt von Einzelfällen. Ehralp wies die Kritik zurück und betonte, dass sie ebenso wie ihre Partei klar zum Existenzrecht Israels stehe.
2: Ich weiß aber auch, dass muslimische Frauen beispielsweise, die ein Kopftuch tragen, auch Ängste haben. Und auch diese Menschen müssen wir schützen. Und ich finde, wir müssen die verschiedenen Perspektiven sehen und die Menschen zusammenführen. Und da hilft es, glaube ich, nicht mit Repressionen besonders stark bei solchen Demonstrationen vorzugehen, die Palästina-Solidarität ausdrücken möchten.
1: Letzte Umfragen sagen ein Kopf-an-Kopf-Rennen zwischen CDU und Linke in Berlin bei der Wahl am Sonntag voraus. Als Reaktion auf die stark gestiegenen Spritpreise verzichtet Italien ein Jahr lang auf die Kfz-Steuer bei Kleinwagen und Motorrollern. Die Regelung gilt nach offiziellen Angaben für etwa 14,5 Millionen Fahrzeuge. In Frankreich hat die Regierung die Tankzuschüsse für die Landwirtschaft, das Baugewerbe und die Fischerei bis zum Jahresende verlängert. In Deutschland gibt es noch keine Einigung, wie Autofahrer entlastet werden könnten. Unionsfraktionschef Frei hält aber eine Entscheidung zum 1. Oktober für möglich. Bayer Leverkusen ist mit einem Sieg in die Fußball-Europa-League gestartet. Gegen den slowenischen Meister NK Celje gab es ein 2:0. Als zweiter deutscher Verein startet heute Abend Hoffenheim in die Europa-League mit einem Auswärtsspiel gegen Kreta.
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1: Wir schauen auf die aktuellen Temperaturen. Rostock 13 Grad, 13 messen wir auch in Neubrandenburg und in Binz sind es 14 Grad. Heute wird es überwiegend wechselnd bis stark bewölkt sein. Auch etwas Regen ist möglich, bei Höchstwerten um 19 Grad. Morgen dann ganz ähnlich, örtlich mit Schauern. Später lockert es aber wieder auf und die Sonne kommt zum Vorschein bei maximal 19 Grad.

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7: Ich bin Jerome Nussbaum. Nur noch 3 Tage sind es bis zu den Wahlen in Berlin und Mecklenburg-Vorpommern. Am Abend kam es zu den letzten TV-Duellen. Die Spitzenkandidaten lieferten sich hitzige Debatten zwischen Mecklenburg-Vorpommerns Ministerpräsidentin Schwesig von der SPD und ihrem AfD-Herausforderer Holm ging es unter anderem um neue Atomkraftwerke, die die AfD bauen will. Holm ließ die direkte Frage danach, wo denn Atomkraftwerke entstehen könnten, unbeantwortet. Er sprach sich aber klar dafür aus, die Nord Stream Pipeline zu reaktivieren. In Berlin kam es währenddessen zur Antisemitismusdebatte zwischen dem CDU-Spitzenkandidaten Evers und der linken Kandidatin Ehralb. Evers warf ihr vor, nicht konsequent genug gegen antisemitische Vorfälle in den eigenen Reihen vorzugehen.
8: Das alles, was wir jetzt gehört haben, war verdammt schwer zu ertragen. Wir sind hier in Berlin, in der Stadt, aus der heraus der Holocaust, die Shoah, organisiert wurde. Wir stehen in einer ganz besonderen Verantwortung dafür, dass jüdische Menschen sich in unserer Stadt überall zu jeder Zeit sicher fühlen können. Das muss das Berliner Freiheits- und Schutzversprechen sein.
7: Ehralb wies die Kritik zurück und betonte, dass sie ebenso wie ihre Partei klar zum Existenzrecht Israels stehe.
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7: Die FDP kämpft bei der Landtagswahl um den Wiedereinzug ins Schweriner Parlament. Spitzenkandidat Jakob Schirmer setzt unter anderem auf die Wirtschaftskompetenz seiner Partei. Gegenüber unserem Sender sagte er:
9: Der Staat muss sich hier ganz klar auf die Wirtschaft konzentrieren, denn die Wirtschaft ist das Herz natürlich unserer Gesellschaft. Ohne Wirtschaft wird der Staat nicht florieren können, er wird keine Steuereinnahmen generieren können und das brauchen wir natürlich. Deswegen setzen wir alles daran, dass der Staat wieder fit wird, dass er die Freiheit zulässt für die Wirtschaft, für die Gesellschaft und wir konzentrieren uns sehr stark darauf, dass die Freiheit für die Wirtschaft gewährt werden kann.
7: Gewählt wird an diesem Sonntag. Hansa Rostock hat im ersten Spiel nach dem Aus von Trainer Brinkmann in der dritten Liga einen Sieg gefeiert. Am Abend gewann die Mannschaft gegen die zweite vom VfB Stuttgart mit 3:2.
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7: Wir schauen auf die aktuellen Temperaturen. Rostock 13 Grad, 13 messen wir auch in Neubrandenburg und in Binz sind es 14 Grad. Heute wird es überwiegend wechselnd bis stark bewölkt sein. Auch etwas Regen ist möglich, bei Höchstwerten um 19 Grad. Morgen dann ganz ähnlich, örtlich mit Schauern. Später lockert es aber wieder auf und die Sonne kommt zum Vorschein bei maximal 19 Grad. 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Ich bin Jerome Nussbaum.

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3: Ich bin Jerome Nussbaum. Die Gemeinde Binz ist mit ihrer Klage gegen das LNG-Terminal vor Sassnitz gescheitert. Das Bundesverwaltungsgericht wies die Klage als unzulässig ab. Die Gemeinde habe nicht nachweisen können, dass sie durch das Vorhaben betroffen ist. Laut den Leipziger Richtern sei das Terminal weit genug entfernt und Binz habe nicht aufzeigen können, welche Auswirkungen etwaige Störfälle im Hafen haben könnten. Mecklenburg-Vorpommerns Ministerpräsidentin Schwesig von der SPD hat sich ihr letztes TV-Duell vor der Landtagswahl mit dem AfD-Ministerpräsidentenkandidaten Holm geliefert. Dabei ging es unter anderem um die Forderung der AfD, neue Atomkraftwerke zu bauen.
4: Die direkte Frage, wo denn in Mecklenburg-Vorpommern Atomkraftwerke entstehen könnten, ließ Holm unbeantwortet. Schwesig will dagegen weiterhin auf erneuerbare Energien wie Windkraft setzen. Holm sprach sich aber auch für Gaskraftwerke aus und dafür, die Ostsee-Pipeline Nord Stream zu reaktivieren, nach einem Ende des Krieges. Schwesig warf er vor, beim Thema Energiewirtschaft am laufenden Band zu lügen. Es ging auch nochmal um einen möglichen Wechsel von Schwesig nach Berlin. Den Spekulationen erteilte sie eine Absage. Ulrike Klein, Redaktion.
3: Kurz vor der Abgeordnetenhauswahl in Berlin hat der CDU-Spitzenkandidat Evers die linken Kandidatin Ehralp mit antisemitischen Vorfällen in den eigenen Reihen konfrontiert. Er sprach in der Wahldebatte in der ARD am Abend von einem grundlegenden Problem statt von Einzelfällen. Ehralp wies die Kritik zurück und betonte, dass sie ebenso wie ihre Partei klar zum Existenzrecht Israels stehe.
5: Ich weiß aber auch, dass

0: Muslimische Frauen beispielsweise, die ein Kopftuch tragen, auch Ängste haben. Und auch diese Menschen müssen wir schützen. Und ich finde, wir müssen die verschiedenen Perspektiven sehen und die Menschen zusammenführen. Und da hilft es, glaube ich, nicht mit Repression besonders stark bei solchen Demonstrationen vorzugehen, die Palästina-Solidarität ausdrücken möchten.
1: Letzte Umfragen sagen ein Kopf-an-Kopf-Rennen zwischen CDU und Linke in Berlin bei der Wahl am Sonntag voraus. Als Reaktion auf die stark gestiegenen Spritpreise verzichtet Italien ein Jahr lang auf die Kfz-Steuer bei Kleinwagen und Motorrollern. Die Regelung gilt nach offiziellen Angaben für etwa 14,5 Millionen Fahrzeuge. In Frankreich hat die Regierung die Tankzuschüsse für die Landwirtschaft, das Baugewerbe und die Fischerei bis zum Jahresende verlängert. In Deutschland gibt es noch keine Einigung, wie Autofahrer entlastet werden könnten. Unionsfraktionschef Frei hält aber eine Entscheidung zum 1. Oktober für möglich. Im ersten Spiel nach dem Aus von Trainer Brinkmann hat Hansa Rostock in der dritten Liga einen Sieg gefeiert. Am Abend gewann die Mannschaft gegen die zweite vom VfB Stuttgart mit 3:2.
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1: Wir schauen auf die aktuellen Temperaturen. Rostock 13 Grad, 13 messen wir auch in Neubrandenburg und in Binz sind es 14 Grad. Heute wird es überwiegend wechselnd bis stark bewölkt sein. Auch etwas Regen ist möglich, bei Höchstwerten um 19 Grad. Morgen dann ganz ähnlich, örtlich mit Schauern. Später lockert es aber wieder auf und die Sonne kommt zum Vorschein bei maximal 19 Grad.

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6: Ich bin Jerome Nussbaum. Nur noch 3 Tage sind es bis zu den Wahlen in Berlin und Mecklenburg-Vorpommern. Am Abend kam es zu den letzten TV-Duellen. Die Spitzenkandidaten lieferten sich hitzige Debatten zwischen Mecklenburg-Vorpommerns Ministerpräsidentin Schwesig von der SPD und ihrem AfD-Herausforderer Holm ging es unter anderem um neue Atomkraftwerke, die die AfD bauen will. Holm ließ die direkte Frage danach, wo denn Atomkraftwerke entstehen könnten, unbeantwortet. Er sprach sich aber klar dafür aus, die Nord Stream Pipeline zu reaktivieren. In Berlin kam es währenddessen zur Antisemitismus-Debatte zwischen dem CDU-Spitzenkandidaten Evers und der linken Kandidatin Ehralb. Evers warf ihr vor, nicht konsequent genug gegen antisemitische Vorfälle in den eigenen Reihen vorzugehen.
7: Das alles, was wir jetzt gehört haben, war verdammt schwer zu ertragen. Wir sind hier in Berlin, in der Stadt, aus der heraus der Holocaust, die Shoah, organisiert wurde. Wir stehen in einer ganz besonderen Verantwortung dafür, dass jüdische Menschen sich in unserer Stadt überall zu jeder Zeit sicher fühlen können. Das muss das Berliner Freiheits- und Schutzversprechen sein.
6: Ehralb wies die Kritik zurück und betonte, dass sie ebenso wie ihre Partei klar zum Existenzrecht Israels stehe.
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6: Die FDP kämpft bei der Landtagswahl um den Wiedereinzug ins Schweriner Parlament. Spitzenkandidat Jakob Schirmer setzt unter anderem auf die Wirtschaftskompetenz seiner Partei. Gegenüber unserem Sender sagte er:
8: Der Staat muss sich hier ganz klar auf die Wirtschaft konzentrieren, denn die Wirtschaft ist das Herz natürlich unserer Gesellschaft. Ohne Wirtschaft wird der Staat nicht florieren können, er wird keine Steuereinnahmen generieren können und das brauchen wir natürlich. Deswegen setzen wir alles daran, dass der Staat wieder fit wird, dass er die Freiheit zulässt für die Wirtschaft, für die Gesellschaft und wir konzentrieren uns sehr stark darauf, dass die Freiheit für die Wirtschaft gewährt werden kann.
6: Gewählt wird an diesem Sonntag. Hansa Rostock hat im ersten Spiel nach dem Aus von Trainer Brinkmann in der dritten Liga einen Sieg gefeiert. Am Abend gewann die Mannschaft gegen die zweite vom VfB Stuttgart mit 3:2.
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6: Wir schauen auf die aktuellen Temperaturen. Rostock 13 Grad, 13 messen wir auch in Neubrandenburg und in Binz sind es 14 Grad. Heute wird es überwiegend wechselnd bis stark bewölkt sein. Auch etwas Regen ist möglich, bei Höchstwerten um 19 Grad. Morgen dann ganz ähnlich, örtlich mit Schauern. Später lockert es aber wieder auf und die Sonne kommt zum Vorschein bei maximal 19 Grad. 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Ich bin Jerome Nussbaum.

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9: Ich bin Jerome Nussbaum. Im letzten TV-Duell vor der Landtagswahl am Sonntag haben sich die Spitzenkandidaten von SPD und AfD einen Schlagabtausch geliefert. Mecklenburg-Vorpommerns Ministerpräsidentin Schwiesig traf im NDR auf ihren AfD-Herausforderer Holm. Ein Streitpunkt war Holms Vorhaben, den Rundfunkstaatsvertrag zu kündigen. Er warf dem Gastgeber NDR Desinformation vor. Der Sender distanzierte sich. Schwiesig erinnerte zudem daran, dass Holm selbst als Moderator für den öffentlich-rechtlichen Rundfunk tätig war. Im Rostocker Überseehafen hat es einen Großeinsatz von Feuerwehr und Polizei gegeben. Auf einer Fähre war ein Gefahrenstoff ausgetreten. Zahlreiche Menschen mussten deshalb in Sicherheit gebracht werden. Einige von ihnen klagten über Atemwegsbeschwerden. Der kanadische Premierminister Carney spricht heute vor dem EU-Parlament. Seine Rede wird mit Spannung erwartet.
10: EU-Kommissionspräsidentin von der Leyen hatte Kanada gestern eine sogenannte assoziierte Mitgliedschaft angeboten. Die lehnt US-Präsident Trump ab. Nach dem Angebot könnte nun ein Handelsstopp der USA mit der EU drohen. Trump sagte, falls er dies als feindseligen Akt empfinden sollte, werde er hohe Zölle verhängen oder den Handel mit Europa in vielen Bereichen einstellen. Von der Leyen hatte noch offen gelassen, was die Sondermitgliedschaft Kanadas konkret bedeuten könnte. Denkbar ist aber eine engere Zusammenarbeit in den Bereichen Verteidigung und Technologie. Ulrike Klein, Redaktion.
9: Nach dem US-Senat hat auch das Repräsentantenhaus in Washington neuen Sanktionen gegen Russland zugestimmt. Das Gesetzespaket richtet sich gegen die russische Energie- und Verteidigungsindustrie, ebenso gegen die Schattenflotte Russlands. Präsident Trump wird außerdem ermächtigt, hohe Zölle gegen Länder wie China und Indien zu verhängen. Sie beziehen trotz des Ukraine-Kriegs nach wie vor große Mengen Öl und Gas aus Russland. Trump muss das Paket aber noch unterzeichnen, bevor es in Kraft treten kann. Der Deutsche Landkreistag hat den 10-Punkte-Plan der Bundesregierung gegen Sozialleistungsmissbrauch begrüßt. Nach Ansicht von Hauptgeschäftsführer Ruge setzt das Vorhaben an den richtigen Stellen an. Er sagte dem Tagesspiegel, organisierter Leistungsmissbrauch, Scheinbeschäftigung und ausbeuterische Geschäftsmodelle schadeten den Betroffenen, belasteten Kommunen und

0: schädigten das Vertrauen in den Sozialstaat. Deshalb sei es richtig, den Datenaustausch zwischen den beteiligten Behörden zu verbessern. Der ChatGPT-Entwickler OpenAI hat weitere Probleme mit seiner KI öffentlich gemacht. Demnach soll ein Chatbot bei einem Testlauf versucht haben, von ihm selbst erstellte Dateien ins Netz hochzuladen, nur um sie bei Antworten als Quelle vorweisen zu können. In einem anderen Fall soll die künstliche Intelligenz verschwiegen haben, dass sie angefragte Dateien einfach erfunden hatte.
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0: Und hier die aktuellen Temperaturen. Schwerin 14 Grad, Neubrandenburg 15 und 15 messen wir auch in Wismar. Heute ist es überwiegend bewölkt, aber weitgehend trocken. Nur vereinzelt gibt es kurze Schauer bei Werten um 19 Grad maximal. Morgen dann ganz ähnlich, auch Gewitter können mit dabei sein, ebenfalls bei Höchstwerten um 19 Grad.
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7: Ich bin Jerome Nussbaum. Im letzten TV-Duell vor der Landtagswahl am Sonntag haben sich die Spitzenkandidaten von SPD und AfD einen Schlagabtausch geliefert. Mecklenburg-Vorpommerns Ministerpräsidentin Schwesig traf im NDR auf ihren AfD-Herausforderer Holm. Ein Streitpunkt war Holms Vorhaben, den Rundfunkstaatsvertrag zu kündigen. Er warf dem Gastgeber NDR Desinformation vor. Der Sender distanzierte sich. Schwesig erinnerte zudem daran, dass Holm selbst als Moderator für den öffentlich-rechtlichen Rundfunk tätig war. Im Rostocker Überseehafen hat es einen Großeinsatz von Feuerwehr und Polizei gegeben. Auf einer Fähre war ein Gefahrenstoff ausgetreten. Zahlreiche Menschen mussten deshalb in Sicherheit gebracht werden. Einige von ihnen klagten über Atemwegsbeschwerden. Der kanadische Premierminister Carney spricht heute vor dem EU-Parlament. Seine Rede wird mit Spannung erwartet.
8: EU-Kommissionspräsidentin von der Leyen hatte Kanada gestern eine sogenannte assoziierte Mitgliedschaft angeboten. Die lehnt US-Präsident Trump ab. Nach dem Angebot könnte nun ein Handelsstopp der USA mit der EU drohen. Trump sagte, falls er dies als feindseligen Akt empfinden sollte, werde er hohe Zölle verhängen oder den Handel mit Europa in vielen Bereichen einstellen. Von der Leyen hatte noch offen gelassen, was die Sondermitgliedschaft Kanadas konkret bedeuten könnte. Denkbar ist aber eine engere Zusammenarbeit in den Bereichen Verteidigung und Technologie. Ulrike Klein, Redaktion.
7: Nach dem US-Senat hat auch das Repräsentantenhaus in Washington neuen Sanktionen gegen Russland zugestimmt. Das Gesetzespaket richtet sich gegen die russische Energie- und Verteidigungsindustrie, ebenso gegen die Schattenflotte Russlands. Präsident Trump wird außerdem ermächtigt, hohe Zölle gegen Länder wie China und Indien zu verhängen. Sie beziehen trotz des Ukraine-Kriegs nach wie vor große Mengen Öl und Gas aus Russland. Trump muss das Paket aber noch unterzeichnen, bevor es in Kraft treten kann. Der Deutsche Landkreistag hat den 10-Punkte-Plan der Bundesregierung gegen Sozialleistungsmissbrauch begrüßt. Nach Ansicht von Hauptgeschäftsführer Ruge setzt das Vorhaben an den richtigen Stellen an. Er sagte dem Tagesspiegel, organisierter Leistungsmissbrauch, Scheinbeschäftigung und ausbeuterische Geschäftsmodelle schadeten den Betroffenen, belasteten Kommunen und beschädigten das Vertrauen in den Sozialstaat. Deshalb sei es richtig, den Datenaustausch zwischen den beteiligten Behörden zu verbessern. Der ChatGPT-Entwickler OpenAI hat weitere Probleme mit seiner KI öffentlich gemacht. Demnach soll ein Chatbot bei einem Testlauf versucht haben, von ihm selbst erstellte Dateien ins Netz hochzuladen, nur um sie bei Antworten als Quelle vorweisen zu können. In einem anderen Fall soll die künstliche Intelligenz verschwiegen haben, dass sie angefragte Dateien einfach erfunden hatte.
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7: Und hier die aktuellen Temperaturen. Schwerin 14 Grad, Neubrandenburg.

Tag 15 und 15 messen wir auch in Wismar. Heute ist es überwiegend bewölkt, aber weitgehend trocken. Nur vereinzelt gibt es kurze Schauer bei Werten um 19 Grad maximal. Morgen dann ganz ähnlich, auch Gewitter können mit dabei sein, ebenfalls bei Höchstwerten um 19 Grad.

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3: Ich bin Jerome Nussbaum. Mecklenburg-Vorpommerns SPD-Ministerpräsidentin Schwesig hat sich ihr letztes TV-Duell vor der Landtagswahl mit dem AfD-Ministerpräsidentenkandidaten Holm geliefert. Dabei ging es unter anderem um die Forderung der AfD, neue Atomkraftwerke zu bauen.
4: Die direkte Frage, wo denn in Mecklenburg-Vorpommern Atomkraftwerke entstehen könnten, ließ Holm unbeantwortet. Schwesig will dagegen weiterhin auf erneuerbare Energien wie Windkraft setzen. Holm sprach sich aber auch für Gaskraftwerke aus und dafür, die Ostsee-Pipeline Nord Stream zu reaktivieren, nach einem Ende des Krieges. Schwesig warf er vor, beim Thema Energiewirtschaft am laufenden Band zu lügen. Es ging auch nochmal um einen möglichen Wechsel von Schwesig nach Berlin. Den Spekulationen erteilte sie eine Absage. Ulrike Klein, Redaktion.
3: Ein Lottospieler aus Mecklenburg-Vorpommern hat großes Glück gehabt und 50 Millionen Euro gewonnen. Er hatte bei der Ziehung gestern Abend 6 richtige und die passende Superzahl. Der Jackpot hatte gerade erst wieder seine Maximalhöhe erreicht. Ein Lottosprecher sagte zu Bild, damit wurde der Maximaljackpot schon zum 3. Mal in diesem Jahr geknackt. Der neue Fußball-Bundestrainer Jürgen Klopp will nach der WM-Pleite einen Neuanfang schaffen. Für die kommenden Länderspiele hat er 2 Kader nominiert mit jeweils 22 Spielern. Er macht sich große Hoffnungen, dass es damit besser klappt.
5: Als wir da jetzt genauer drauf geguckt haben, ist uns ganz, ganz viel Talent ins Auge gesprungen sozusagen. Sogar so viel, dass jetzt gar nicht alle dabei sind, um ehrlich zu sein, in dieser ganz speziellen Konstellation.
3: 16 Spieler sind jetzt nominiert, die noch nie ein Spiel für die A-Nationalmannschaft absolviert haben. Ihr erster Auftritt könnte schon zum Monatsende anstehen in der Nations League. An deutschen Tankstellen ist Diesel so teuer wie noch nie zuvor. Gestern kostete der Liter im Tagesdurchschnitt 2,45 Euro. Damit wurde der bisherige Rekord von April noch übertroffen, um 0,6 Cent, so der ADAC. Italien und Frankreich reagieren jetzt auf die hohen Spritpreise.
6: Die Regierung in Italien verzichtet ein Jahr lang auf die Kfz-Steuer bei Kleinwagen und Motorrollern. Die Regelung gilt nach offiziellen Angaben für mehr als 14 Millionen Fahrzeuge. In Frankreich hat die Regierung die Tankzuschüsse für die Landwirtschaft, das Baugewerbe und die Fischerei bis zum Jahresende verlängert. In Deutschland gibt es noch keine Einigung, wie Autofahrer entlastet werden könnten. Unionsfraktionschef Frei hält aber eine Entscheidung zum 1. Oktober für möglich. Noah Ulrich, Redaktion.
3: Nach mehreren Malaria-Infektionen am Frankfurter Flughafen warnt das dortige Gesundheitsamt vor einer möglichen weiteren Ausbreitung. Demnach haben sich inzwischen 2 Menschen mit der Tropenkrankheit angesteckt, die keinen Kontakt zum Airport hatten. Am Flughafen selbst wurden laut Hessenschau derweil Mückenfallen aufgestellt. Gefangene Mücken sollen im Anschluss in einem belgischen Tropeninstitut untersucht werden. Die Fallen stehen auch rund um die Wohnorte der beiden Erkrankten.
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3: Die aktuellen Temperaturen, 16 Grad messen wir in Schwerin, 17 sind es in Waren und in Binz auf Rügen ebenfalls 17 Grad. Heute ist es überwiegend bewölkt, aber weitgehend trocken, nur vereinzelt gibt es kurze Schauer bei Werten um 19 Grad maximal. Morgen dann ganz ähnlich, auch Gewitter können mit dabei sein, ebenfalls bei Höchstwerten um 19 Grad.

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7: Ich bin Jerome Nussbaum. Mecklenburg-Vorpommerns SPD-Ministerpräsidentin Schwesig hat sich ihr letztes TV-Duell vor der Landtagswahl mit dem AfD-Ministerpräsidentenkandidaten Holm geliefert. Dabei ging es unter anderem um die Forderung der AfD, neue Atomkraftwerke zu bauen.
8: Die direkte Frage, wo denn in Mecklenburg-Vorpommern Atomkraftwerke entstehen könnten, ließ Holm unbeantwortet. Schwesig will dagegen weiterhin auf erneuerbare Energien wie Windkraft setzen. Holm sprach sich aber auch für Gaskraftwerke aus und dafür, die Ostsee-Pipeline Nord Stream zu reaktivieren, nach einem Ende des Krieges. Schwesig warf er vor, beim Thema Energiewirtschaft am laufenden Band zu lügen. Es ging auch nochmal um einen möglichen Wechsel von Schwesig nach Berlin. Den Spekulationen erteilte sie eine Absage. Ulrike Klein, Redaktion.
7: Ein Lottospieler aus Mecklenburg-Vorpommern hat großes Glück gehabt und 50 Millionen Euro gewonnen. Er hatte bei der Ziehung gestern Abend 6 richtige und die passende Superzahl. Der Jackpot hatte gerade erst wieder seine Maximalhöhe erreicht. Ein Lottosprecher sagte zu Bild, damit wurde der Maximaljackpot schon zum 3. Mal in diesem Jahr geknackt. Der neue Fußball-Bundestrainer Jürgen Klopp will nach der WM-Pleite einen Neuanfang schaffen. Für die kommenden Länderspiele hat er 2 Kader nominiert mit jeweils 22 Spielern. Er macht sich große Hoffnungen, dass es damit besser klappt.
9: Als wir da jetzt genauer drauf geguckt haben, ist uns ganz, ganz viel Talent ins Auge gesprungen sozusagen. Sogar so viel, dass jetzt gar nicht alle dabei sind, um ehrlich zu sein, in dieser ganz speziellen Konstellation.
7: 16 Spieler sind jetzt nominiert, die noch nie ein Spiel für die A-Nationalmannschaft absolviert haben. Ihr erster Auftritt könnte schon zum Monatsende anstehen in der Nations League. An deutschen Tankstellen ist Diesel so teuer wie noch nie zuvor. Gestern kostete der Liter im Tagesdurchschnitt 2,45 Euro. Damit wurde der bisherige Rekord von April noch übertroffen, um 0,6 Cent, so der ADAC. Italien und Frankreich reagieren jetzt auf die hohen Spritpreise.
10: Die Regierung in Italien verzichtet ein Jahr lang auf die Kfz-Steuer bei Kleinwagen und Motorrollern. Die Regelung gilt nach offiziellen Angaben für mehr als 14 Millionen Fahrzeuge. In Frankreich hat die Regierung die Tankzuschüsse für die Landwirtschaft, das Baugewerbe und die Fischerei bis zum Jahresende verlängert. In Deutschland gibt es noch keine Einigung, wie Autofahrer entlastet werden könnten. Unionsfraktionschef Frei hält aber eine Entscheidung zum 1. Oktober für möglich. Noah Ulrich, Redaktion.
7: Nach mehreren Malaria-Infektionen am Frankfurter Flughafen warnt das dortige Gesundheitsamt vor einer möglichen weiteren Ausbreitung. Demnach haben sich inzwischen 2 Menschen mit der Tropenkrankheit angesteckt, die keinen Kontakt zum Airport hatten. Am Flughafen selbst wurden laut Hessenschau derweil Mückenfallen aufgestellt. Gefangene Mücken sollen im Anschluss in einem belgischen Tropeninstitut untersucht werden. Die Fallen stehen auch rund um die Wohnorte der beiden Erkrankten.
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7: Die aktuellen Temperaturen: 16 Grad messen wir in Schwerin, 17 sind es in Waren und in Binz auf Rügen ebenfalls 17 Grad. Heute ist es überwiegend bewölkt, aber weitgehend trocken. Nur vereinzelt gibt es kurze Schauer bei Werten um 19 Grad maximal. Morgen dann ganz ähnlich, auch Gewitter können mit dabei sein, ebenfalls bei Höchstwerten um 19 Grad.

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2: Ich bin Marvin Standke. Ministerpräsidentin Manuela Schwesig hat in einem TV-Duell ihren Wahlkampf verteidigt. Dabei griff sie die AfD scharf an und warf ihr Wirtschaftsfeindlichkeit vor. Herausforderer Live-Erik Holm wies diese Vorwürfe zurück. Er warf Schwesig vor, mit Ängsten Wahlkampf zu machen. Laut einer aktuellen INSA-Umfrage liegt die AfD bei 37%. Die SPD hat in den Umfragen deutlich aufgeholt und liegt nur noch knapp hinter der AfD. Schwesig sagte unserem Sender:
3: In der AfD gibt es einen Politikstil, der das Land komplett schlecht redet, die Menschen aufhetzt, und dieses Gegeneinander wird uns nicht voranbringen. Wir brauchen ein gutes Miteinander, und ich sehe mich als Ministerpräsidentin für alle Menschen und möchte gerne, dass Menschen zusammenbleiben, trotz unterschiedlicher Meinung, dass wir zusammen dieses Land voranbringen. Und deshalb werbe ich genau um diese 60%, die sagen, dass ich meine Arbeit fortsetzen soll.
2: Die MV-Wahl ist am Sonntag. Im Fall Fabian haben heute zwei Horterzieher vor Gericht ausgesagt. Ein Erzieher will Fabian einen Tag vor seinem Verschwinden gesehen haben. Zwei Schulkameraden hatten zuvor ebenfalls von dieser Begegnung berichtet. Sie waren sich beim Wochentag allerdings nicht mehr sicher. Der Prozess könnte sich seinem Ende nähern, sagen Beobachter. Das Gericht entscheidet noch über weitere Beweisanträge. Im Prozess geht es um den Vorwurf, dass Gina H. den 8-jährigen Fabian getötet haben soll. Sie bestreitet die Tat. Nach Benzin ist jetzt auch Diesel in Deutschland so teuer wie nie zuvor. Deutsche Speditionen fordern wegen der hohen Preise Entlastungen von der Bundesregierung. Der Branchenverband BGL hat deshalb einen offenen Brief geschrieben. Die gestiegenen Kosten belasteten mittelständische Transportunternehmen zunehmend. Eine Mehrwertsteuersenkung auf Kraftstoffe lehnt der Verband dagegen ab. Stattdessen soll die Energiesteuer für Gewerbediesel auf das europäische Mindestmaß sinken. Russische Raketen mit großer Reichweite haben erneut die Ukraine beschossen.
4: Dabei wurden in Kiew mehrere Gebäude durch diese sogenannten ballistischen Raketen beschädigt. 10 Menschen wurden verletzt. Das melden Nachrichtenagenturen. Auch Odessa wurde angegriffen. Dort gab es 3 Verletzte. Ein 19-stöckiges Wohnhaus wurde beschädigt. Die Ukraine griff ihrerseits Ziele in Russland mit Drohnen an. Ulrike Klein, Redaktion.
2: Und Jürgen Klopp hat als neuer Bundestrainer 44 Spieler für die Nationalelf nominiert. So groß war ein deutscher Länderspielkader bislang noch nie. 11 Spieler sind erstmals dabei, andere bekannte Spieler fehlen. Kapitän Kimmich bleibt voraussichtlich im Amt. Und in einer Woche spielt Deutschland gegen die Niederlande in der Nations League.
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2: Die aktuellen Temperaturen: Schwerin am Schloss 17 Grad. Rostock an der Marienkirche 18, Waren an der Müritz 18 Grad, genau wie Neubrandenburg am Marktplatz 18 Grad, Binzerfrügen 18, Heringsdorf auf Usedom 18 und Wismar am Alten Hafen auch 18 Grad. Viele Wolken heute, aber auch Auflockerungen mit Sonne, nur einzelne Schauer, es bleibt die meiste Zeit trocken. Die Höchstwerte bei bis zu 20 Grad. Jetzt sind Sie kurz und kompetent informiert mit Lounge Plus. 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
5: Ich bin Marvin Standke. Die B109 zwischen Greifswald und Griebenow ist wieder befahrbar. Die Strecke wurde 2 Wochen früher als geplant freigegeben. Für Restarbeiten wird der Verkehr halbseitig an der Baustelle vorbeigeführt. Eine Ampel regelt den Verkehr. Die Arbeiten sollen Anfang November komplett abgeschlossen sein. Das Gymnasium Carolinum in Neustrelitz hat ein saniertes Gebäude eingeweiht. Im Haus 2 gibt es jetzt 3 neue Unterrichtsräume. Außerdem wurden das Dach und die Fluchtwege erneuert. Die Sanierung dauerte rund 2 Jahre. Die Kosten liegen insgesamt bei etwa 2,3 Millionen Euro. In Stralsund ermittelt die Polizei nach einem Kellerbrand wegen schwerer Brandstiftung. In einem Familienhaus wurde in der Nacht Pappe angezündet. Auch ein danebenstehender Müllsack fing Feuer. Die Feuerwehr konnte die Flammen schnell und rechtzeitig löschen. Verletzt wurde niemand. Der Schaden liegt bei rund 100 Euro. Die Kriminalpolizei sucht jetzt nach Zeugen. Und gute Nachrichten für das historische Segelschiff die Pommernkogge Ukra in Ukermünde. Sie bekommt jetzt 50.000 Euro vom Land. Mit dem Geld soll das Holz auf den Decks erneuert werden. Die Arbeiten übernimmt der Verein ehrenamtlich. Damit sollen auch künftig Segelturns für Schulklassen möglich bleiben. Die Ukra ist die Rekonstruktion einer mittelalterlichen Ostseekogge.
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5: In Rostock 18 Grad, Sonne und Wolken im Wechsel und die meiste Zeit trocken.

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0: Umfrage liegt die AfD bei 37%. Die SPD hat in den Umfragen deutlich aufgeholt und liegt nur noch knapp hinter der AfD. Schwesig sagte unserem Sender:
1: In der AfD gibt es einen Politikstil, der das Land komplett schlecht redet, die Menschen aufhetzt, und dieses Gegeneinander wird uns nicht voranbringen. Wir brauchen ein gutes Miteinander, und ich sehe mich als Ministerpräsidentin für alle Menschen und möchte gerne, dass Menschen zusammenbleiben, trotz unterschiedlicher Meinung, dass wir zusammen dieses Land voranbringen. Und deshalb werbe ich genau um diese 60%, die sagen, dass ich meine Arbeit fortsetzen soll.
0: Die MV-Wahl ist am Sonntag. Im Fall Fabian haben heute zwei Horterzieher vor Gericht ausgesagt. Ein Erzieher will Fabian einen Tag vor seinem Verschwinden gesehen haben. Zwei Schulkameraden hatten zuvor ebenfalls von dieser Begegnung berichtet. Sie waren sich beim Wochentag allerdings nicht mehr sicher. Der Prozess könnte sich seinem Ende nähern, sagen Beobachter. Das Gericht entscheidet noch über weitere Beweisanträge. Im Prozess geht es um den Vorwurf, dass Gina H. den 8-jährigen Fabian getötet haben soll. Sie bestreitet die Tat. Nach Benzin ist jetzt auch Diesel in Deutschland so teuer wie nie zuvor. Deutsche Speditionen fordern wegen der hohen Preise Entlastungen von der Bundesregierung. Der Branchenverband BGL hat deshalb einen offenen Brief geschrieben. Die gestiegenen Kosten belasteten mittelständische Transportunternehmen zunehmend. Eine Mehrwertsteuersenkung auf Kraftstoffe lehnt der Verband dagegen ab. Stattdessen soll die Energiesteuer für Gewerbediesel auf das europäische Mindestmaß sinken. Russische Raketen mit großer Reichweite haben erneut die Ukraine beschossen.
2: Dabei wurden in Kiew mehrere Gebäude durch diese sogenannten ballistischen Raketen beschädigt. 10 Menschen wurden verletzt. Das melden Nachrichtenagenturen. Auch Odessa wurde angegriffen. Dort gab es 3 Verletzte. Ein 19-stöckiges Wohnhaus wurde beschädigt. Die Ukraine griff ihrerseits Ziele in Russland mit Drohnen an. Ulrike Klein, Redaktion.
0: Und Jürgen Klopp hat als neuer Bundestrainer 44 Spieler für die Nationalelf nominiert. So groß war ein deutscher Länderspielkader bislang noch nie. 11 Spieler sind erstmals dabei, andere bekannte Spieler fehlen. Kapitän Kimmich bleibt voraussichtlich im Amt. Und in einer Woche spielt Deutschland gegen die Niederlande in der Nations League.
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0: Die aktuellen Temperaturen: Schwerin am Schloss 17 Grad, Rostock an der Marienkirche 18, Waren an der Müritz 18 Grad, genau wie Neubrandenburg am Marktplatz 18 Grad, Binzerfrügen 18, Heringsdorf auf Usedom 18 und Wismar am Alten Hafen auch 18 Grad. Viele Wolken heute, aber auch Auflockerungen mit Sonne, nur einzelne Schauer, es bleibt die meiste Zeit trocken. Die Höchstwerte bei bis zu 20 Grad. Jetzt sind Sie kurz und kompetent informiert mit Lounge Plus. 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
5: Ich bin Marvin Standke. Die B109 zwischen Greifswald und Griebenow ist wieder befahrbar. Die Strecke wurde 2 Wochen früher als geplant freigegeben. Für Restarbeiten wird der Verkehr halbseitig an der Baustelle vorbeigeführt. Eine Ampel regelt den Verkehr. Die Arbeiten sollen Anfang November komplett abgeschlossen sein. Das Gymnasium Carolinum in Neustrelitz hat ein saniertes Gebäude eingeweiht. Im Haus 2 gibt es jetzt 3 neue Unterrichtsräume. Außerdem wurden das Dach und die Fluchtwege erneuert. Die Sanierung dauerte rund 2 Jahre. Die Kosten liegen insgesamt bei etwa 2,3 Millionen Euro. In Stralsund ermittelt die Polizei nach einem Kellerbrand wegen schwerer Brandstiftung. In einem Familienhaus wurde in der Nacht Pappe angezündet. Auch ein danebenstehender Müllsack fing Feuer. Die Feuerwehr konnte die Flammen schnell und rechtzeitig löschen. Verletzt wurde niemand. Der Schaden liegt bei rund 100 Euro. Die Kriminalpolizei sucht jetzt nach Zeugen. Und gute Nachrichten für das historische Segelschiff die Pommernkogge Ukra in Ukermünde. Sie bekommt jetzt 50.000 Euro vom Land. Mit dem Geld soll das Holz auf den Decks erneuert werden. Die Arbeiten übernimmt der Verein ehrenamtlich. Damit sollen auch künftig Segelturns für Schulklassen möglich bleiben. Die Ukra ist die Rekonstruktion einer mittelalterlichen Ostseekogge.
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5: In Rostock 18 Grad. Sonne und Wolken im Wechsel und die meiste Zeit trocken.
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5: Ich bin Marvin Standke. Nach dem TV-Duell steht AfD-Kandidat Live-Erik Holm offenbar allein da. Die AfD-Parteizentrale kommentierte seinen Auftritt kaum. Auch Spitzenkandidat Enrico Schuld äußerte sich nicht dazu. Holm tritt am Sonntag bei der MV-Wahl direkt gegen Manuela Schwesig an. Schwesig hatte im Duell ihren Wahlkampf verteidigt. Dabei griff sie die AfD scharf an und warf ihr Wirtschaftsfeindlichkeit vor. Holm wies die Vorwürfe zurück. Er warf Schwesig vor, mit Ängsten Wahlkampf zu machen. Verteidigt. Dabei griff sie die AfD scharf an und warf ihr Wirtschaftsfeindlichkeit vor. Holm wies die Vorwürfe zurück. Er warf Schwesig vor, mit Ängsten

0: Fall Fabian haben heute zwei Horterzieher vor Gericht ausgesagt. Ein Erzieher will Fabian einen Tag vor seinem Verschwinden gesehen haben. Zwei Schulkameraden hatten zuvor ebenfalls von dieser Begegnung berichtet. Sie waren sich beim Wochentag allerdings nicht mehr sicher. Der Prozess könnte sich seinem Ende nähern, sagen Beobachter. Das Gericht entscheidet noch über weitere Beweisanträge. Im Prozess geht es um den Vorwurf, dass Gina H. den 8-jährigen Fabian getötet haben soll. Sie bestreitet die Tat. Die Gastrosteuersenkung in Deutschland kommt bei Kunden kaum an. Das zeigt eine Untersuchung der Gewerkschaft Nahrung, Genuss, Gaststätten. Dafür wurden die Preise von rund 180.000 Gerichten verglichen. Nur etwa 1% der Gerichte wurde demnach günstiger. Die Gewerkschaft kritisiert die 4 Milliarden Euro teure Steuersenkung. Die Branche verweist dagegen auf gestiegene Kosten. Kanada könnte künftig enger an die Europäische Union rücken.
1: Premierminister Mark Carney begrüßt den Vorschlag einer assoziierten EU-Mitgliedschaft. Er sagte, Kanada und Europa seien gemeinsam stärker. Beide Seiten wollen etwa bei KI und Rohstoffen enger zusammenarbeiten. EU-Kommissionspräsidentin von der Leyen hatte Kanada die Partnerschaft angeboten. Ulrike Klein, Redaktion.
0: Und rund 35.000 Menschen engagieren sich in Deutschland jedes Jahr freiwillig. Ihr Einsatz gilt Kultur, Sport oder Sozialem. Auch der Katastrophenschutz gehört dazu. Bildungsministerin Karin Prien würdigte heute dieses Engagement. Der Bundesfreiwilligendienst feiert nämlich seinen 15. Geburtstag. Die Freiwilligen bekommen in der Regel kein normales Gehalt. Sie erhalten stattdessen nur ein Taschengeld.
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0: Die aktuellen Temperaturen. Schwerin am Schloss 17 Grad. Rostock an der Marienkirche 18. Waren an der Müritz 18 Grad. Genau wie Neubrandenburg am Marktplatz 18 Grad. Binz auf Rügen 18, Heringsdorf auf Usedom 18 und Wismar am Alten Hafen auch 18 Grad. Viele Wolken heute, aber auch Auflockerungen mit Sonne. Nur einzelne Schauer. Es bleibt die meiste Zeit trocken. Die Höchstwerte bei bis zu 20 Grad. 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
3: Ich bin Marvin Standke. In Barbe auf Rügen hat heute Morgen ein Supermarkt gebrannt. Das Feuer brach kurz nach der Öffnung gegen 7.45 Uhr aus. Die Flammen breiteten sich bis zum Dachstuhl aus. Die Feuerwehr war mit einem Großaufgebot im Einsatz. Verletzt wurde niemand, die Mitarbeitenden konnten das Gebäude verlassen. In der Warnow bei Rostock ist eine unbekannte Frau tot aufgefunden worden. Die etwa 70-Jährige wurde nahe der Eisenbahnbrücke Richtung Stralsund entdeckt. Die Polizei bittet um Hinweise zur Identität der Frau. Sie war etwa 1,60 Meter groß und hatte kurze graue Haare. Nach bisherigen Erkenntnissen gibt es keine Hinweise auf Fremdverschulden. Der Bahnhof in Krüppelin im Landkreis Rostock soll künftig auch Veranstaltungsort werden. Dafür sind weitere Sanierungsarbeiten für rund 190.000 Euro nötig. Die Stadt kann die Kosten nicht allein stemmen. Deshalb sollen 60% der Kosten gefördert werden. Geplant sind dort städtische und private Veranstaltungen. Und 50 Millionen Euro im Lotto gehen nach Mecklenburg-Vorpommern. Der Glücksschein wurde anonym in Nordwestmecklenburg abgegeben. Die 6 richtigen Zahlen und die Superzahl stimmten überein. Damit ist es der größte Lottogewinn in der Landesgeschichte. Zusätzlich gehen 1,6 Millionen Euro in den Landkreis Rostock.
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3: In Rostock 18 Grad, Sonne und Wolken im Wechsel und die meiste Zeit trocken.

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1: Ich bin Marvin Starke. Nach dem TV-Duell steht AfD-Kandidat Live-Erik Holm offenbar allein da. Die AfD-Parteizentrale kommentierte seinen Auftritt kaum. Auch Spitzenkandidat Enrico Schuld äußerte sich nicht dazu. Holm tritt am Sonntag bei der MV-Wahl direkt gegen Manuela Schwesig an. Schwesig hatte im Duell ihren Wahlkampf verteidigt. Dabei griff sie die AfD scharf an und warf ihr Wirtschaftsfeindlichkeit vor. Holm wies die Vorwürfe zurück. Er warf Schwesig vor, mit Ängsten Wahlkampf zu machen. Unserem Sender sagte er:
2: Es ist dringend, dass wir etwas ändern in unserem Land. Und das ist auch notwendig nach 28 Jahren SPD-Herrschaft in Mecklenburg-Vorpommern. Wir wollen unser Land nach vorne bringen und dass wir mehr Sicherheit haben. Dafür trete ich an und dafür möchte ich auch Ministerpräsident unseres schönen Landes sein.
1: Laut einer aktuellen INSA-Umfrage liegt die AfD bei 37%. Die SPD hat in den Umfragen deutlich aufgeholt und liegt nur noch knapp hinter der AfD. Im Fall Fabian haben heute zwei Horterzieher vor Gericht ausgesagt. Ein Erzieher will Fabian einen Tag vor seinem Verschwinden gesehen haben. Zwei Schulkameraden hatten zuvor ebenfalls von. Im Fall Fabian haben heute zwei Horterzieher vor Gericht ausgesagt. Ein Erzieher will Fabian einen Tag vor seinem Verschwinden gesehen haben.

0: eine Untersuchung der Gewerkschaft Nahrung Genuss Gaststätten. Dafür wurden die Preise von rund 180.000 Gerichten verglichen. Nur etwa 1% der Gerichte wurde demnach günstiger. Die Gewerkschaft kritisiert die 4 Milliarden Euro teure Steuersenkung. Die Branche verweist dagegen auf gestiegene Kosten. Kanada könnte künftig enger an die Europäische Union rücken.
1: Premierminister Mark Carney begrüßt den Vorschlag einer assoziierten EU-Mitgliedschaft. Er sagte, Kanada und Europa seien gemeinsam stärker. Beide Seiten wollen etwa bei KI und Rohstoffen enger zusammenarbeiten. EU-Kommissionspräsidentin von der Leyen hatte Kanada die Partnerschaft angeboten. Ulrike Klein, Redaktion.
0: Und rund 35.000 Menschen engagieren sich in Deutschland jedes Jahr freiwillig. Ihr Einsatz gilt Kultur, Sport oder Sozialem. Auch der Katastrophenschutz gehört dazu. Bildungsministerin Karin Prien würdigte heute dieses Engagement. Der Bundesfreiwilligendienst feiert nämlich seinen 15. Geburtstag. Die Freiwilligen bekommen in der Regel kein normales Gehalt. Sie erhalten stattdessen nur ein Taschengeld.
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0: Die aktuellen Temperaturen: Schwerin am Schloss 17 Grad, Rostock an der Marienkirche 18, Waren an der Müritz 18 Grad, genau wie Neubrandenburg am Marktplatz 18 Grad, Binz auf Rügen 18, Heringsdorf auf Usedom 18 und Wismar am Alten Hafen auch 18 Grad. Viele Wolken heute, aber auch Auflockerungen mit Sonne. Nur einzelne Schauer. Es bleibt die meiste Zeit trocken. Die Höchstwerte bei bis zu 20 Grad. 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Ich bin Marvin Standke.

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7: Ich bin Marvin Standke. In Barbe auf Rügen hat heute Morgen ein Supermarkt gebrannt. Das Feuer brach kurz nach der Öffnung gegen 7.45 Uhr aus. Die Flammen breiteten sich bis zum Dachstuhl aus. Die Feuerwehr war mit einem Großaufgebot im Einsatz. Verletzt wurde niemand, die Mitarbeitenden konnten das Gebäude verlassen. In der Warnow bei Rostock ist eine unbekannte Frau tot aufgefunden worden. Die etwa 70-Jährige wurde nahe der Eisenbahnbrücke Richtung Stralsund entdeckt. Die Polizei bittet um Hinweise zur Identität der Frau. Sie war etwa 1,60 Meter groß und hatte kurze graue Haare. Nach bisherigen Erkenntnissen gibt es keine Hinweise auf Fremdverschulden. Der Bahnhof in Krüppelin im Landkreis Rostock soll künftig auch Veranstaltungsort werden. Dafür sind weitere Sanierungsarbeiten für rund 190.000 Euro nötig. Die Stadt kann die Kosten nicht allein stemmen. Deshalb sollen 60% der Kosten gefördert werden. Geplant sind dort städtische und private Veranstaltungen. Und 50 Millionen Euro im Lotto gehen nach Mecklenburg-Vorpommern. Der Glücksschein wurde anonym in Nordwestmecklenburg abgegeben. Die 6 richtigen Zahlen und die Superzahl stimmten überein. Damit ist es der größte Lottogewinn in der Landesgeschichte. Zusätzlich gehen 1,6 Millionen Euro in den Landkreis Rostock.
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7: In Rostock 18 Grad, Sonne und Wolken im Wechsel und die meiste Zeit trocken.

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4: Ich bin Marvin Standke. Ministerpräsidentin Manuela Schwesig hat in einem TV-Duell ihren Wahlkampf verteidigt. Dabei griff sie die AfD scharf an und warf ihr Wirtschaftsfeindlichkeit vor. Herausforderer Leif Erik Holm wies diese Vorwürfe zurück. Er warf Schwesig vor, mit Ängsten Wahlkampf zu machen. Laut einer aktuellen INSA-Umfrage liegt die AfD bei 37%. Die SPD hat in den Umfragen deutlich aufgeholt und liegt nur noch knapp hinter der AfD. Im Fall Fabian haben heute 2 Horterzieher vor Gericht ausgesagt. Ein Erzieher will Fabian einen Tag vor seinem Verschwinden gesehen haben. 2 Schulkameraden hatten zuvor ebenfalls von dieser Begegnung berichtet. Sie waren sich beim Wochentag allerdings nicht mehr sicher. Der Prozess könnte sich seinem Ende nähern, sagen Beobachter. Das Gericht entscheidet noch über weitere Beweisanträge. Im Prozess geht es um den Vorwurf, dass Gina H. den 8-jährigen Fabian getötet haben soll. Sie bestreitet die Tat. In Frankfurt am Main ist eine weitere Person an Malaria verstorben. Damit steigt die Zahl der Todesfälle auf insgesamt 3. Die betroffene Person wohnte nahe dem Frankfurter Flughafen. Der Ausbruch war im Juli erstmals bekannt geworden. Damals erkrankten 6 Flughafenmitarbeiter, 2 von ihnen starben. Die Behörden vermuten eine eingeschleppte Mücke als Ursache. Irland will den Eurovision Song Contest auch nächstes Jahr boykottieren.
5: Grund ist die weitere Teilnahme Israels am Wettbewerb. Der irische Sender RTE will deshalb keinen Beitrag nach Bulgarien schicken. Auch die Übertragung des Wettbewerbs soll ausbleiben. Irland hatte bereits 2026 auf eine Teilnahme verzichtet. Damals boykottierten auch weitere Länder den Wettbewerb. Ulrike Klein, Redaktion. Übertragung des Wettbewerbs soll ausbleiben. Irland hatte bereits 2026 auf eine Teilnahme verzichtet. Damals boykottierten auch weitere Länder den Wettbewerb.

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1: Die aktuellen Temperaturen. Schwerin am Schloss 17 Grad. Rostock an der Marienkirche 18. Waren an der Müritz 18 Grad, genau wie Neubrandenburg am Marktplatz 18 Grad. Binzerfrügen 18, Heringsdorf auf Usedom 18 und Wismar am Alten Hafen auch 18 Grad. Viele Wolken heute, aber auch Auflockerungen mit Sonne. Nur einzelne Schauer. Es bleibt die meiste Zeit trocken. Die Höchstwerte bei bis zu 20 Grad. 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
5: Ich bin Marvin Standke. Ministerpräsidentin Manuela Schwesig hat in einem TV-Duell ihren Wahlkampf verteidigt. Dabei griff sie die AfD scharf an und warf ihr Wirtschaftsfeindlichkeit vor. Herausforderer live Erik Holm wies diese Vorwürfe zurück. Er warf Schwesig vor, mit Ängsten Wahlkampf zu machen. Laut einer aktuellen INSA-Umfrage liegt die AfD bei 37%. Die SPD hat in den Umfragen deutlich aufgeholt und liegt nur noch knapp hinter der AfD. Im Fall Fabian haben heute zwei Horterzieher vor Gericht ausgesagt. Ein Erzieher will Fabian einen Tag vor seinem Verschwinden gesehen haben. Zwei Schulkameraden hatten zuvor ebenfalls von dieser Begegnung berichtet. Sie waren sich beim Wochentag allerdings nicht mehr sicher. Der Prozess könnte sich seinem Ende nähern, sagen Beobachter. Das Gericht entscheidet noch über weitere Beweisanträge. Im Prozess geht es um den Vorwurf, dass Gina H. den 8-jährigen Fabian getötet haben soll. Sie bestreitet die Tat. In Frankfurt am Main ist eine weitere Person an Malaria verstorben. Damit steigt die Zahl der Todesfälle auf insgesamt 3. Die betroffene Person wohnte nahe dem Frankfurter Flughafen. Der Ausbruch war im Juli erstmals bekannt geworden. Damals erkrankten 6 Flughafenmitarbeiter, 2 von ihnen starben. Die Behörden vermuten eine eingeschleppte Mücke als Ursache. Irland will den Eurovision Song Contest auch nächstes Jahr boykottieren.
6: Grund ist die weitere Teilnahme Israels am Wettbewerb. Der irische Sender RTE will deshalb keinen Beitrag nach Bulgarien schicken. Auch die Übertragung des Wettbewerbs soll ausbleiben. Irland hatte bereits 2026 auf eine Teilnahme verzichtet. Damals boykottierten auch weitere Länder den Wettbewerb. Ulrike Klein, Redaktion.
5: Und Jürgen Klopp ist neuer Fußball-Bundestrainer. Heute hat der 59-Jährige seinen ersten Kader nominiert. Mit insgesamt 44 Spielern für die kommenden 4 Nations League-Partien. Er sagte auf einer Pressekonferenz:
7: Das Coole daran, wenn man neu ist, dann gibt es gar keine Probleme. Es gibt aber nur eine Lösung. So, das Leben ist es, wie es ist.
5: Klopps erstes Spiel ist nächste Woche Donnerstag gegen die Niederlande.
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5: Die aktuellen Temperaturen: Schwerin am Schloss 17 Grad, Rostock an der Marienkirche 18, Waren an der Müritz 18 Grad, genau wie Neubrandenburg am Marktplatz 18 Grad.
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5: Die aktuellen Temperaturen: Schwerin am Schloss 17 Grad, Rostock an der Marienkirche 18, Waren an der Müritz 18 Grad, genau wie Neubrandenburg am Marktplatz.

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